Eure Musikwünsche könnt ihr hier gerne bei uns platzieren auf unserer Homepage www.jukebox.de.to.

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0: Guten Abend, meine Damen und Herren.
1: Guten Abend, meine Damen und Herren. Ich danke Ihnen. Schönen guten Abend, herzlich
2: willkommen.
3: Guten Abend, meine Damen und Herren.
2: Vielen Dank, vielen Dank. Einen wunderschönen guten Abend, meine Damen und Herren. Herzlich willkommen zur Midnight Show. Und ich verspreche Ihnen sicherlich nicht zu viel, wenn ich sage, dass es mir gelungen ist, die absoluten Superstars des Showgeschäfts hier heute einzuladen. Die Crème de la Crème.
4: Redest du gerade von mir?

0: Abend und jetzt noch mein Publikum hier begrüßen.
1: Ja, wer hat denn den hier reingelassen?
2: Sie wissen ja, und Sie wissen das ganz genau, dass ich ein Fan...
1: Könnte mal bitte jemand für Ruhe sorgen?
2: Fan in dieser Sache bin.

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4: Und fabelhafte Musik gibt's direkt zum Einstieg. Er singt Wheel, Wheel Gun. Aber wir legen jetzt erstmal los, ja. Bei Jake FM. Hallo und einen wunderschönen guten Tag. Mein Name ist Michael Fischer und das ist Van the Man. Van Morrison.

Und somit nochmals einen wunderschönen guten Tag und ich hoffe einen einigermaßen guten, störungsfreien Empfang auf einer der beiden Kurzwellenfrequenzen. 6070 und 9670 Kilohertz. Da gibt's heute wieder die Jake FM Kurzwellenshow am 4. Sonntag des Monats. Und somit ist das die Ausgabe des Monats Mai 2026. Und wenn's gar nicht geht auf der Kurzwelle, dann gibt's da noch einen Livestream unter www.jake-fm.de. 2 Stunden voller Musik, fabelhafter Musik. Denn ihr wisst es, dafür steht das FM in Jake FM. Und wiederholt wird die ganze Sendung auch nochmal. Immer am folgenden Samstag des 4. Sonntags im Monat. In diesem Fall ist das der 30. Mai. Und dann gibt es die Wiederholung um 10 Uhr mitteleuropäischer Sommerzeit. Nur auf 6070 Kilohertz. Und Empfangsberichte für diese Sendung. Und alles andere, was ihr mir vielleicht mal mitteilen wollt. Das könnt ihr an folgende E-Mail-Adresse: qsl@jake-fm.de. qsl@jake-fm.de. Und ich sage es jetzt schon, da ich ein paar Tage nicht zu Hause anwesend bin, wird die Beantwortung von eingehenden Mails für diese Sendung etwas länger dauern, als ihr es vielleicht gewohnt seid. Habt Verständnis dafür. Die Antwort kommt auf jeden Fall. Übrigens noch frohe Pfingsten an alle, die die Erstausgabe dieser Sendung hören. Und ihr habt auch die Möglichkeit, ganz klassisch mir per Briefpost zu schreiben. Die Adresse, die lautet Michael Fischer, Postfach 300210 in 47863 Willich. Michael Fischer, Postfach 300210 in 47863 Willich. Ja, und die Briefpostbeantwortung, die dauert ein klein wenig länger als die Beantwortung per E-Mail, ganz normal. Die Zeit, in der ihr auf Antwort wartet, macht sie euch gemütlich. Und macht es euch gemütlich, wenn ihr diese Sendung hört. Haben wir zusammen chillige Zeiten. Groovy Times, ein Titel aus dem Jahr 1977 von The Clash.

Ich hoffe, die Musik in dieser Sendung gefällt euch. Und ihr seid zufrieden damit. Ihr habt die Satisfaction. Satisfaction von den Rolling Stones ist übrigens vor genau 61 Jahren erschienen. Zu den Stones kommen wir später. Hier ist Smokey Robinson und sein Song Satisfaction.

später gibt es hier noch einen zweiten Titel aus dem neuen Rolling Stones Album Foreign Chaff. Das war In the Stars und in den Sternen steht, ob die Stones nochmal auf Tournee gehen. Immerhin sind die drei Herren alle Mitte 80. Aber Keith Richard machte schon eine Andeutung, dass es eventuell im nächsten Jahr nochmal Live-Auftritte der Stones geben könnte. Von Deep Purple, da gibt es die garantiert. Zurzeit sind sie in Deutschland live zu sehen. Und auch von ihnen gibt es demnächst ein neues Album. Splat heißt das Ganze. Daraus gibt es jetzt schon den Arrogant Boy.

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2: Auf dem Highway of Rock sind wir. Gerade hatten wir die Altrocker, die Purple und die Stones. Und hier kommen die Jungrocker aus Michigan, von denen es demnächst auch was Neues geben soll. Greater Thumb Fleet. Mountain of the Sun.

Das war Rock aus Michigan, Great Fun Fleet. Und das hier ist Rock mit der gehörigen Portion Soul. Das Ganze kommt aus Unterfranken. Neues von Andreas Kümmert. Finger on the Trigger.

Andreas Kümmert. Neuer Song aus dem Studio Finger on the Trigger und als CD gibt's von ihnen jetzt ein Live-Album, ein Doppel-Live-Album. Und wer ihn live sehen möchte, auch er ist gerade in Deutschland unterwegs, zu zivilen Preisen muss man sagen, und ihn live auf der Bühne zu sehen, ja, er ist schon ein bisschen speziell. Das ist schon was Besonderes, kann ich aus Erfahrung sagen. Kommen wir zu einem anderen Nachwuchsmusiker, der ganz tolle Musik macht. Markus Trummer. The Only Thing.

Das ist fabelhafte Musik, aktuelle, gute Musik, ja, es gibt sie. Markus Schwammer war das. Und auch die Dame hier, die steht für ganz tolle Musik. Joanne Shaw Taylor, auch von ihr gibt's Neues. Und sie sagt uns, wer sie ist. This is who I am.

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1: Ja, dafür ist Jake FM gut. Und die Sendung läuft jetzt schon über 40 Minuten. Es gab erst zwei Oldies. Viel aktuelle Musik. Zeit, hier nochmal zurück in die Zeit zu gehen. Mit dem ganz speziellen Sound von Atomic Rooster. Aus dem Jahr 1972. Oh, she. 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

Bleiben wir noch bei ganz spezieller Musik, die man eigentlich nie im Radio hört. Und wir bleiben im Jahr 1972. Hier gibt's Demis Roussos, Vangelis und einige andere griechische Musiker aus dem super Konzeptalbum 666. Aphrodite's Child nannte sich die Band. Und der Titel Babylon.

Ja, das gab's. Echten Psychedelic Rock aus Griechenland. Aphrodite as a Child waren das. Und jetzt gibt's was zum Entspannen. Unplugged Musik aus einer Zeit, als es diesen Begriff eigentlich noch gar nicht gab. Eine Gitarre, ein Mann namens Stevie Ray Vaughan. Live bei The Drop.

Hier gibt's noch mehr dieser ruhigen Entspannungsmusik. Manfred Mann's Earth Band live. Chris Thompson als Sänger. Sie covern Bob Marley, den Redemption Song.

mindestens genauso gut wie das Original. Gesungen von Chris Thompson live mit Manfred Mann's Earth Band. Der Redemption Song, das Lied der Erlösung. Erlöst fühlte sich auch der Brite Danny Bryant. Er lebt von einer längeren Lebenskrise, die er nun überstanden hat. Das lässt er auf seinem neuen Album Nothing Left Behind hören. Doch da gibt's ein Lied über die Erlösung. Hier ist Danny Bryant, Redemption.

Redemption, die Erlösung. Und ihr seid noch nicht erlöst. Von der Jake Averme Kurzwellenshow, denn es gibt noch eine ganze Stunde. Und ein schlechtes Backtiming in einer Radiosendung. Das ist, wenn man zum Ende der Sendung noch zu viel Zeit über hat. Und es passt kein ganzer Musiktitel mehr rein. Und das haben wir jetzt. Und deshalb bis zum Beginn der zweiten Stunde der Jake Averme Shortwave Show. Im Mai 2026 ein paar Piano-Klänge von Floyd Kramer on the Rebound.

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1: Und das ist schon die zweite Stunde, die jetzt startet. In der Mai-Ausgabe. Ich glaube, die Ausgabe 98 ist das schon. Jake FM gibt es immer auf Kurzwelle. 6070 und 9670 kHz. Über Channel 292 am 4. Sonntag des Monats. 12 Uhr UTC. Eine Wiederholung am darauffolgenden Samstag. Dieses Mal um 8 Uhr UTC. Um 9 Uhr UTC. Verschiebt sich dieses Mal um eine Stunde. Aber alles nachzulesen im Sendeplan von Channel 292. Oder auf der Homepage von Jake FM unter www.jake-fm.de. Da gibt's auch den 24-Stunden-Livestream mit fabelhafter Musik. Denn nur dafür steht das FM in Jake FM. Die E-Mail-Adresse lautet qsl@jake-fm.de. qsl@jake-fm.de. Briefpost an mich. Mein Name ist Michael Fischer. Postfach 300210. Postfach 300-210. In 47863 Willich. Ich überlege immer wieder, ob ich in dieser Sendung hier mal etwas mehr deutschsprachige Musik einfließen lassen soll. Ist manchmal nicht so einfach. Jetzt traue ich mich mal was. Ich hatte es schon erwähnt, der Titel Satisfaction, I Can't Get Enough von den Rolling Stones ist in diesem Monat 61 Jahre alt geworden. Was haben die Rolling Stones, was hat I Can't Get No Satisfaction mit der deutschen Musik zu tun, ja? Es gibt da eine Band, die besteht seit 1969, besteht bis heute. Und die haben sich mal getraut, im Jahr 1978, eine deutsche Version davon rauszubringen. Der Name der Band ist Franz K. aus dem Ruhrgebiet, aus Witten. Geh zum Teufel, hieß das Ganze. Und das gibt's jetzt hier.

Ja, geht zum Teufel. Ob das Keith und Mick auch gesagt hätten, wenn sie diese Version jemals gehört hätten, ob sie es haben, ich glaube eher nicht. Franz K. waren das. Und jetzt gibt es nochmal das Original. Nicht das Original von Satisfaction, sondern die B-Seite. The Under Assistant, West Coast Promotion Man. Hier sind sie im Original. Rolling Stones, 1965.

Und hier gibt sie nochmal. 61 Jahre später. Die Rolling Stones. Der zweite bereits veröffentlichte Track. Vom kommenden Album. Four Wayne Tones. Rough and Twisted.

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1: Ja, und hier hört man's. War tatsächlich eine Live-Aufnahme. You're the Love. Samantha Martin and the Delta Sugar.
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1: Und ich hatte gesagt, es kommen jetzt drei Rock'n'Roll Bands, beziehungsweise drei Titel, die den Namen tragen. Rock'n'Roll Band. Und alle drei Titel haben nichts miteinander zu tun. Und der erste kommt nicht von einer Band, der kommt von einem Solo-Interpreten. Das ist Chris Spedding.

Chris Spalding hatte durchaus einige Erfolge in den 70er Jahren. Der Titel gehörte nicht dazu. Rock'n'Roll Band. Auch der Titel, der jetzt kommt und Rock'n'Roll Band heißt, war eigentlich nie ein Hit. Und die Band, die ist auch total in Vergessenheit geraten. Duke Jupiter und ihre Rock'n'Roll Band.

Und zum dritten Mal, die Rock'n'Roll Band. Und die hier kommt aus den Niederlanden. Und die waren auch durchaus in Deutschland bekannt. Vitas. Und ihr Titel, Rock'n'Roll Band.

Das war der Dreier, dreimal Rock'n'Roll Band im Titel, drei völlig unterschiedliche Titel. Chris Spedding, Duke Jupiter und V-Jazz, alles Titel aus den 70er Jahren. Ja. V-Jazz waren die letzten, Rock'n'Roll Band aus den Niederlanden. Bei Rock'n'Roll Band aus den Niederlanden muss man einfach Golden Earring auflegen. Miles Away from Nowhere.

Eine etwas unbekanntere Sache von Golden Earring. Miles Away from Nowhere. Und das macht diese Sendung hier aus, dass hier nicht nur die bekanntesten Lieder laufen. Und auch diese Dame hier geht immer noch so als Geheimtipp unter Musikliebhabern durch, die den klassischen Bluesrock sammelt. Danielle Mikal. Head Down Low.

Wir lassen weiter die Gitarren klingen. Speziell die Gitarre von Mr. Snowy White. Neuester Titel von ihm. Just the way it is today.

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1: Und das ist ein echtes One-Hit-Wonder gewesen. 1975. Die Formation Liverpool Express. Mit dem Titel You Are My Love.

Wenn ihr die Erstausgabe dieser Sendung hört, dann haben wir den 24. Mai 2026 und das heißt, heute wird einer der größten, einflussreichsten und wichtigsten Musiker überhaupt. 85 Jahre alt, die Rede ist von Bob Dylan. Das soll es mir wert sein, den längsten Titel heute in der Sendung ihm zu widmen. Der Longplayer heute, ein Titel, den man zwar öfter hört, aber hier mal in voller Länge nochmal. Ein Titel, der nicht nur eine Geschichte erzählt. Ein Titel, der Geschichte gemacht hat. Die Story von Harry Kane Smith. Bob Dylans Harry Kane.

Das war die letzte Runde für heute. Die nächste Runde Jake FM gibt es hier über Channel 292 auf 6070 und 9670 kHz. Am 28.06. Und dann wird Jake FM 8 Jahre alt. Wiederholung dieser Sendung dann am Samstag, den 4.07. Uhrzeit der Erstausstrahlung, 12 Uhr UTC, 6070 und 9670 kHz. Die Wiederholung am folgenden Samstag um 8 Uhr UTC gilt nicht jetzt für diese aktuelle Sendung, falls ihr die nochmal hören wollt. Die gibt's am Samstag, den 30. Mai um 9 Uhr UTC. Empfangsberichte, Kritiken, Musikwünsche oder alles, was ihr mir mitteilen wollt. An qfl@jake-fm.de. qfl@jake-fm.de. Ich weise nochmal darauf hin, die Beantwortung für Empfangsberichte dieser Sendung wird ein paar Tage länger dauern, da ich zurzeit, wenn ihr das hört, gar nicht zu Hause bin. Wir hören uns wieder. Ich wünsche euch alles, alles Gute. Sage Tschüss und Bye-bye. Euer Michael Fischer.

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1: Okay, Freunde, ich möchte euch jetzt noch was ganz anderes singen. Ein Kinderlied. Wozu sind eigentlich Kriege da?

Udo Lindenberg hat morgen Geburtstag, also am 17.05. Er wird 80. Herzlichen Glückwunsch. Willkommen zu 2 Stunden Kilowatt. Viele Themen sind geplant. Auch musikalisch habe ich wieder einige Schätze rausgesucht. Es geht los mit Amy MacDonald.

Welche Erfindungen für die Raumfahrt haben eigentlich Einzug in unseren Alltag gehalten? Ja, da können wir gleich mal sagen, die berühmte Teflonpfanne ist es definitiv nicht. Das hat man über Jahrzehnte behauptet, aber Teflon wurde gar nicht für den Weltraum erfunden. Und das Wundermaterial, als das man es einst ansah, das ist es heute auch nicht mehr. Die Herstellung ist hochproblematisch, es entstehen Ewigkeitschemikalien. Auch die berühmten Gore-Tex-Jacken sind nicht mehr so angesehen, weil das ein wahnsinniges Umweltproblem ist. In unserem Grundwasser sind inzwischen überall diese fluorierten coolen Wasserstoffe. Und die Teflonpfanne selber ist auch nicht so praktisch, wie man mal gedacht hat. Man darf ja mit keinen Metallgegenständen drangehen, machen die Hausfrauen natürlich meistens trotzdem. Wenn man mal Kunststoff hernimmt, dann ist das wieder problematisch, weil das schmilzt und dann wieder andere giftige Sachen frei werden. Das PTFE, also das Teflon selber, wird giftig, wenn man es zu heiß macht. Und irgendwann ist die Pfanne komplett unansehnlich. Das ganze Teflon löst sich ab und wird dann gegessen. Also das hat sich inzwischen etwas als Irrweg erwiesen. Auch bei Hochfrequenzleiterplatten nimmt man inzwischen gar kein Teflon mehr her, weil das eigentlich ziemlich weich ist, sondern dann lieber Keramik, und bei den Pfannen ist es genauso. Inzwischen werben alle damit, dass in ihrer Pfanne kein Teflon mehr ist. Aber wie gesagt, Teflon wurde gar nicht für die Raumfahrt erfunden, auch wenn es dort natürlich auch verwendet wurde. Die Redaktion der VDI-Nachrichten hat sich mal ein bisschen damit beschäftigt, was heute wirklich aus der Raumfahrttechnik in den Alltag übergegangen ist. Denn da besteht doch ein gewaltiges Forschungs- und Entwicklungspotenzial. Auch in der jetzigen politischen Situation in den USA beschäftigt die NASA immer noch etwa 10.000 Forschende und steckt jedes Jahr Milliarden von Dollar in Forschung und Entwicklung. In Europa haben wir mit der ESA ein Gegenstück, und natürlich haben die Russen und die Asiaten ebenso ihre Weltraumorganisationen. Und Menschen im All müssen auf kleinstem Raum und unter widrigen Bedingungen zurechtkommen. Das lässt sich oft nur mit Hightech lösen. Das dauert so 20 bis 30 Jahre, bis eine Weltraumerfindung dann wirklich im Alltag landet. Einer der heute wichtigsten ist die Solarzelle. Die gab es zwar auch schon vorher als Belichtungsmesser mit Selen zum Fotografieren. Da kam aber keine nennenswerte Energie zustande, da ging es ja lediglich darum, das Licht zu messen. In dem Moment, wo man nicht mehr immer nur radioaktive Nuklidgeneratoren mit ins All nehmen wollte, was gerade in der Nähe von Astronauten nicht ganz so geschickt ist, kam man auf die Idee mit den Solarzellen, und diese sind ja nun im Laufe der Jahrzehnte so weiterentwickelt worden, dass sie sich auch zum Einsatz auf der Erde rentieren. Doch auch etwas anderes, was heute allgegenwärtig ist, kam aus der Weltraumfahrt: die Akkutechnologie. Die ersten Satelliten hatten eben nicht nur Solarzellen, sondern dann auch irgendwann auch Akkus, damit sie auch im Dunkeln funktionieren. Das war zunächst mal Nickel-Cadmium, macht man heute nicht mehr, weil Cadmium sehr giftig ist. Dann Nickelhydrid und dann die Lithiumzellen, und die finden sich heute ja überall. Und selbst diese Kernstaubsauger, mit denen die Hausfrau jeden Krümel sofort beseitigen kann, die kamen aus der Weltraumforschung. Denn da ist das ja noch ein viel größeres Problem, da liegen die Krümel nicht auf dem Tisch, sondern fliegen in der Gegend rum. Dann atmet sie ein Astronaut ein und muss husten. Da war man über solche Geräte natürlich froh, während man mit einem normalen Staubsauger mit Steckdose da eher wenig anfangen kann. Naja, und in den Smartphones ist natürlich auch einiges, was für die Weltraumtechnik entwickelt wurde. Ob die kleinen Kamerachips oder überhaupt die ganzen integrierten Schaltkreise. Mit denen fing man ja für die Apollo-Missionen an. Und damals ging es nicht mal unbedingt um die Kleinheit, sondern um die Zuverlässigkeit. Und auch der kabellose Kopfhörer. Neil Armstrong soll auf seinem Weg zum Mond 1969 als erster Mensch einen getragen haben. Die LEDs sind keine Weltraumerfindung, wurden aber von der NASA sehr geschätzt und weiterentwickelt. Zum Beispiel auch zum Gärtnern im Weltall. Da hat man vorher so Natrium-Dampflampen verwendet. Und heute gibt es rote und infrarote LEDs. Naja, es gibt dann auch Leute, die das zum Gärtnern im Hinterzimmer verwenden, also wenn sie sich Waschpflanzen züchten. Da kann man dann geteilter Meinung sein, aber selbst da ist natürlich besser, wenn man LEDs hat. Während vorher solche Plantagen teilweise schlimmere Energiefresser waren als Kryptomining oder KI-Anlagen. Natürlich die ganze Satellitenkommunikation und unser GPS, unsere Satellitennavigation, das ist alles aus der Weltraumtechnik entstanden und ursprünglich für die Weltraummissionen entwickelt worden. Und auch der Rauchmelder. Ein Brand auf einer Raumfähre ist ja extrem gefährlich. Die Mission Apollo 1 endete schon am Boden bei Vortests innerhalb weniger Sekunden mit dem Tod der Astronauten.
Doch auch wenn man nicht in reinem Sauerstoff arbeitet und einem deswegen das Ganze nicht so schnell anbrennt, ist der entstehende Rauch extrem giftig und kann ja im Weltraum nicht abgeführt werden. Das heißt, wenn da einmal die Atmosphäre vergiftet ist, gibt es für die Astronauten keine Rettung mehr und deswegen muss das möglichst früh entdeckt werden. Und auch die Rauchmelder hat die NASA in den 70er Jahren entwickelt, zusammen mit Honeywell. Das waren damals noch die Ionisationsrauchmelder mit radioaktiven Substanzen, die deswegen auch in Amerika ziemlich lange sehr verbreitet waren. Terrestrisch verwenden wir inzwischen photoelektrische Rauchmelder, weil da keine radioaktiven Substanzen enthalten sein müssen. Die funktionieren allerdings in der Schwerelosigkeit nicht ganz so gut. Und natürlich, die ganzen hitzeresistenten Materialien sind auch eine Erfindung der Weltraumtechnik. Die Keramikmaterialien haben ja teilweise eher negative Schlagzeilen gemacht, wenn sie dann doch nicht hitzeresistent genug waren. Aber nur dadurch ist zum Beispiel die Wiederverwendung der Kapseln möglich. Und es darf eben auch möglichst kein brennbares Material überhaupt in der Kapsel sein. Die bei uns üblichen PVC-Kabel, die sind nicht nur auf der Erde gefährlich, die sind im Weltraum noch viel gefährlicher. Weil wenn da was schmort, ist es absolut giftig. Und auch die Rettungsdecken aus Silber- und Goldfolie, die wir in unseren Erste-Hilfe-Kästen haben, wurden ursprünglich für die Weltraumtechnik für das Apollo

0: bevor wir jetzt das zweite Volkslied hören werden, Herr Professor Leschnikow, es ist ein Lied, ein deutsches Volkslied, das Sie, wenn Sie von Ihren vielen Reisen wieder einmal zu Hause waren, Ihrem Söhnchen gesungen haben, ganz allein. Stimmt das?
1: Ja, das stimmt. Also das war sehr interessant. Ich hatte, also mein Sohn war damals so ein Baby sozusagen, und wo ich also die deutsche Text gelernt habe, weil ich habe eine Schwester gehabt als Ausländer, und sogar kann ich ruhig sagen, bis jetzt ist niemand von den Kritikern was gesagt, dass die Aussprache oder meine wenigstens, ja. Ich die, bei dem deutschen Volkslieder führe ich die Melodie am meisten, nicht wahr? Und die hat mir wirklich die deutsche Volkslieder so gefallen, und versuchte ich so mein kleines Söhnchen damals im Ohr in seinem Bettchen zu singen, zum Beispiel der Schlaf für mein Prinzen, Schlaf ein von Mozart, und habe ich wirklich, das Kind hat reagiert und hat sich sozusagen einschlafen konnte, und sich dadurch habe ich mich so mit so geflüstert in Ohr, wie ich jetzt zum Beispiel in den Schallplatten auch gesungen habe.

0: Also da kann man wirklich von Piano sprechen. Wenn man sich mit einem Künstler unterhält, dann versucht man, Stationen der Laufbahn in den Mittelpunkt zu rücken, die unvergessen bleiben. Und darüber wollen wir uns jetzt ein wenig unterhalten. Wo gab es für die Komödienharmonist den größten Erfolg, Herr Professor Leschenkow?
1: Also, wir haben angefangen zuerst in Berlin.
0: Ja.
1: Bei dem im Großschauspielhaus, wo wir früher als Chorsänger waren. Und da wurden wir dann unter dem Ensemble alle vor dem Direktor Scharell vorgesungen. Und da war er sofort begeistert und hat uns sofort engagiert. Und zwar, wenn ich jetzt sagen, von 200 Mark monatlich Gage, wir stiegen sofort auf 75 Mark pro Abend. Das können Sie sich vorstellen.
0: Für die damaligen Verhältnisse.
1: Nicht wahr? Für die Verhältnisse. Und da haben wir schon gemerkt, dass was wir zu singen haben, der Kuminkam ist also alleine auf der Bühne, da hat sofort der Berliner empfangen mit großer Freude. Und dann gingen wir nach dem Verlauf der Operette, da gingen wir in Tournee. Und zwar, erste Stadt, was wir gehabt haben, das war Leipzig. Leipzig haben wir die große Erfolg das erste Mal gehabt.
0: Ja, mit welchen Künstlern waren Sie da zusammen?
1: Wir haben zuerst, das habe ich vergessen, da nach dem Großschauspielhaus haben wir im Berliner Theater in Berlin eine solche musikalische Pieße und kann man ruhig sagen, auch so Operette von Komponist Mischa Spolanski. Und da haben wir mit Hans Albers, Marlene Dietrich, Rosa Valetti und sehr große andere Künstler
0: zusammengearbeitet.
1: Mitgewirkt. Mhm. Und da hatte die Marlene Dietrich ihren Vertrag nach Hollywood bekommen. Hans Albers hatte sofort seinen Vertrag im Ufer als feste Künstler, Filmschauspieler. Und wir, da kam auf einmal, suchte nun Direktor Berchold aus altes Schauspielhaus Leipzig.
0: Ja.
1: Und bat uns, dass wir in Leipzig diese Stücke mitzumachen. Selbstverständlich haben wir das angenommen, haben wir Orchester mitgenommen und die Ballettmädel von derselben Theater. Und das war der riesige Erfolg, was zuerst richtig gesehen haben, dass wir sind wir etwas und wir gehen vorwärts.
0: Ja, auch über die Grenzen Berlin hinaus sehr bekannt sind. Und ich möchte sagen, es dauerte ja auch damals gar nicht lange und Sie waren in der ganzen Welt bekannt. Ja. Und ich glaube, mit zu den schönsten Erlebnissen gehört auch ein Fest der Matrosen in New York, das ist in vielen Büchern erschienen, auf dem Deck eines Flugzeugträgers gesungen haben.
1: Ja. Wir waren nach Amerika, nach New York engagiert. Und fuhren wir mit großen Dampfer damals, Europa.
0: Ja.
1: In New York wurden wir empfangen, selbstverständlich haben wir Radio City gesungen. Und da wurden wir eingeladen auf dem größten Schiff, das heißt der Flugzeugträger,
0: ja.
1: Saracosa. Und da sangen wir da auf dieser Tisch, auf der Decke, war 8000 Menschen. Beide Seiten waren die Matrosen, in der Mitte, der erste Reihe war damals der Präsident von Amerika, Roosevelt, mit seiner Gattin und Sohn. Und die alle da, Admiräle und Offizier von dem Deck. Bevor wir nach in dieses Schiff gingen, von Europa haben sie der Kapitän, wie hieß der? Kapitän Lehmann hatte gesagt, also hören Sie mal, meine Herren, also wenn wir das Wienerlied hören, nicht wahr, dann werden wir ihr mit unserer Sirene also begrüßen.
0: Ja, ein großer Seemannsart.
1: Ja.
0: Und da sind dann alle Sirenen losgegangen.
1: Das war
0: ein tolles Konzert.
1: Jawohl, und wir sangen das ist die Liebe der Matrosen.
0: Ja, und diese Liebe der Matrosen, die wollen wir uns jetzt anhören.

0: Hinweise, Lob, Kritik. Hinweise, Lob, Kritik, Tadel, Geld- und Sachspenden, QSL-Kartenwünsche. Bitte an Max Berger, Saalestraße 44 in 068 46 Dessau.
1: Ihr könnt uns natürlich auch eine E-Mail schreiben. Diese geht bitte an maxberger@smradio-dessau.de. Ich wiederhole nochmal, maxberger@smradio-dessau.de. Gerne könnt ihr auch nochmal auf unserer Internetseite durchstöbern, www.smradio-dessau.de. www.smradio-dessau.de. Dort findet ihr auch immer den aktuellen Sendeplan.
0: Für alle, die sich jetzt erst zugeschaltet haben, ihr hört SM Radio Dessau mit einem historischen Tondokument aus dem Jahre 1965. Wir bringen eine Sendung von Radio DDR mit dem Tenor der legendären Comedian-Harmonists Ari Leschnikow. Gastgeber war Hans-Joachim Wolfram, der später zum Fernsehen ging. Es handelt sich um einen privaten Mittelwellenmitschnitt einer verschollen geglaubten Sendung. Und weiter geht es jetzt hier mit der Liebe der Matrosen.

0: Straßenkapitän. Ahoi, die Welt ist schön und muss sich immer drehen. Da wollen wir mal ein Ding drehen, jawohl, Herr Kapitän.
1: Jawohl, Herr Kapitän.
0: Was nützt uns sonst die Kraft? Blut ist kein Himbeersaft. Die Sache wird schon schief gehen, jawohl, Herr Kapitän.
1: Ja.

0: Ich habe leider keine Sirene und auch keine Hupe hier im Studio, sonst hätte ich jetzt mal kräftig ins Horn gestoßen, wie man so sagt. Herr Nether, diese Platte ist ja auch aus Ihrer Sammlung gewesen. Wie alt ist die übrigens schon?
1: Diese Aufnahme ist rund 30 Jahre alt.
0: Rund 30 Jahre und noch sehr gut erhalten. Ich glaube, Sie pflegen sie alle ganz besonders gut.
1: Ja, also es kam oft Besuch zu uns und meine Frau sagte, mein Mann dürfen Sie jetzt nicht stören, er poliert seine Platten.
0: Ich habe jetzt absichtlich Herrn Professor Leschnikow nicht mit ins Gespräch einbezogen, denn wir haben jetzt einen Titel mit den Comedian Harmonists, das Liebeslied von Fritz Kreisler. Und es ist wohl ein Titel, der Herrn Professor selbst recht gut gefällt. Er hat diese Aufnahme auch bei Ihnen jetzt erst wieder gehört. Und es hat Ihnen ja auch sehr viel Mühe gemacht, überhaupt erst einmal zu dieser Platte zu kommen.
1: Naja, also nach 47, ich kam aus amerikanischer Gefangenschaft, da waren meine Platten von 20 auf 3 reduziert. Und dann habe ich eben meine Jagd begonnen. Und da gab es natürlich manche kleine Episode, gerade diese Aufnahme. Ich wurde mal bei einem Sammlerfreund eingeladen, da konnte ich nicht mit meinen damals 200 Platten, der hatte 6.000.
0: Ja.
1: Und siehe da, es waren auch 3 Comedian Harmonists dabei. Und von den 3 eine, die ich nicht besaß. Aber es war ein Sammler, ähnlich wie ein Briefmarkensammler. Es kommt nichts wieder raus aus der Sammlung. Und da hat mir die Frau geholfen, die sagte, Herr Nether, lassen Sie meinen Mann Zeit, haben Sie nicht etwas als Gegenleistung? Und da habe ich ihm eine wunderbare Caruso-Platte geboten. Und da war er natürlich Feuer und Flamme, das war etwas
0: für und da seine dann die Spezialität. 3 Platten rausgegeben.
1: Er hat mir aber noch 2 Bama-Bassplatten zugelegt.
0: Mhm, ja.
1: Und das ist die Aufnahme. Das Liebeslied von Fritz Kreisler, die Liebe kommt, die Liebe geht.
0: Wir wollen uns ein kleines Stück anhören.

0: Das war ein Stück Liebeslied von Kreisler. Und Herr Professor Leschnikow, wer hat den Text dazu geschrieben?
1: Der Text hatte mein Kollege Herr Robert Beberti.
0: Mhm. Das war also Ihre Lieblingsplatte oder das ist noch Ihre Lieblingsplatte, die Sie nun nach Jahren wiederhören konnten in der Sammlung von Herrn Nether. Und nun muss ich sagen, nach unserem kurzen Bekanntwerden und ich habe mich auch schon sehr für die einzelnen Titel der Komödien und Harmonisten interessiert, aber das Tollste, was ich überhaupt je gehört habe, das ist die Ouvertüre zu Der Barbier von Sevilla von Rossini. Ja. Und sagen Sie einmal, bevor unsere Hörer jetzt diese Aufnahme hören werden, wie lange haben Sie daran gearbeitet?
1: Für diese Platte überhaupt haben wir nur also 2 bis 3 Wochen.
0: Mhm.
1: War er fertig.
0: Und Herr Professor Leschnikow, hat da jeder einzeln seine Stimme bekommen oder haben Sie dann immer zusammen?
1: Jeder einzelne hat seine Stimme bekommen. Arrangement wieder hat er der
0: Erwin Boots. Ja.
1: Erwin Boots hat er das arrangiert und jeder hat seine Stimme bekommen. Musste sich alleine zuerst ansehen und da haben wir also erste, zweite, dritte zusammen, dann in Gruppen sozusagen.
0: In Gruppen, ja.
1: Dann die Bariton und Bass und der dritte Tenor und dann haben wir Ensemble probiert mit dem ganzen Ensemble und zwar dann die Nuancen und so weiter und so weiter und haben wir von den Platten dirigiert von dieser große Dirigent.
2: Wir sind Furtwängler.
0: Herr Nether weiß tatsächlich alles. Es hat mit dieser Platte noch etwas ganz Besonderes auf sich. Sie ist gleichzeitig auch die Lieblingsplatte von Wilhelm Furtwängler geworden.
1: Ja, das war da und da haben wir sogar eine sozusagen
0: eine Widmung,
1: jawohl, Widmung von ihm.
3: Ah.

0: Noch einmal ganz kurz der Hinweis, dass wir heute eine Sendung von 1965 von Radio DDR bringen, in der der legendäre Tenor der Comedian-Harmonists Ari Leschnikow im Gespräch mit Hans-Joachim Wolfram war. 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Die Adresse ist, die Postadresse ist zum Mitschreiben Max Berger, Saadestraße 44 in 068 46 Dessau. Und ihr geht am besten auf unsere Unterhosenseite, auf unsere Internetseite unter www.smradio-dessau.de. Und dort gibt's ein Formular, dort könnt ihr uns elektronisch schreiben und könnt diese Sendung und viele andere interessante Sachen noch einmal nachhören. Und ihr habt zwar wahrscheinlich gemerkt, dass ich nur die Veronika ein bisschen gekürzt habe. Wir kommen gerade so hin mit der Zeit und ich denke, die Veronika ist so bekannt, dass wir uns dort auch mal ein kleines bisschen eher ausblenden konnten. Und weiter geht's mit der Sendung mit Ari Leschnikow.
1: Wir bringen eine Sendung mit Professor Ari Leschnikow, einst erster Tenor der weltberühmten Comedian-Harmonists. Ja, meine Hörer, wir schreiben das Jahr 1933. Der Faschismus tobt in Deutschland, der Rassenwahn treibt sein Unwesen und für tausende Menschen beginnt eine schwere Zeit. Familien werden auseinandergerissen, viele Menschen müssen Deutschland verlassen, um ihr Leben zu retten und auch die Comedian-Harmonists werden getrennt. 1935 fuhren 3 Mitglieder nach Wien und 3 blieben in Berlin. Ein schmerzlicher Augenblick für Sie, Herr Professor.
2: Also, unsere Trennung war wirklich ein Schlag auf alle 6. Die 3 Juden müssten sie Deutschland verlassen und sind nach Wien gefahren, wo sich auch ein Ensemble gebildet und wir blieben in Berlin. Piperti, Boots und ich bildeten auch ein neues. Ja. Wir müssten neue Sänger suchen. Also das hat sich so geeignet für unser Ensemble, für unsere richtige Comedian-Harmonists. Das war wirklich am Anfang sehr schwer, aber wieder mit der Mühe und größter Arbeit haben wir das geschafft. Trotzdem, es gab sogar einen kleinen Unterschied, dass die alten Stimmen und die neuen Stimmen. Aber haben wir erreicht. Und dann haben wir hier in Deutschland angefangen. Und die anderen sind dann Österreich, dann sind nach Amerika gefahren und sogar in die Sowjetunion. Mhm. Und seitdem habe ich überhaupt von ihm
1: nichts mehr gehört.
2: Und nach dem Krieg habe ich so kleine Truppe gebildet. Durch unsere Kulturkammer in Sofia sind wir durch Bulgarien auf Tournee gereist.
1: Ja, und diese Aufnahme, die wir jetzt hören, die Platte liegt schon auf, das ist eine der letzten Aufnahmen mit vor Ausbruch des Krieges. Herr Netter, Sie sind der Statist.
3: Ja, also ist diese Aufnahme, ich behaupte ich, ja, die geht heute erstmalig über einen Sender, denn die Matrize ist die Platten geprägt worden, oder einige Platten geprägt wurden, zerstört.
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1: Das waren also 8 Variationen über das deutsche Volkslied Ein Männlein steht im Walde. Wir waren schon einmal darauf gekommen, Herr Professor Leschnikow. Nach dem Krieg hat man nie wieder einen Versuch unternommen, sich zusammenzufinden.
2: Nein, ich hatte nicht.
1: Ja, so ist uns nichts weiter geblieben als unzählige Schallplatten, die noch heute in vielen Sammlungen zu den Kostbarkeiten zählen.
2: Zu hören. Und ich danke von Namen aller meinen Kollegen und ich.
1: Ich kann Ihnen sagen, dass gerade in Dresden im Schallplattentheater viele Abende stattfinden, die den Comedian-Harmonisten gewidmet sind. Ich weiß, dass Sie, verehrter Herr Professor Leschnikow, am letzten zur Überraschung der Gäste selbst teilnahmen und sicher auch in vielen Gesprächen mit Künstlern unserer Stadt gespürt haben, dass Ihr Wirken vor nunmehr 20, 30 Jahren noch sehr lebendige Gegenwart ist. So wünsche ich Ihnen, Herr Leschnikow, noch viele Jahre beste Gesundheit. Ich danke Ihnen, Herr Nether, für Ihre Ergänzungen hier, vor allen Dingen für die vielen Platten, die Sie uns zur Verfügung gestellt haben. Und zum Schluss hören wir eine Aufnahme. Und zwar hat sie die Überschrift gefunden, der alte Cowboy, das letzte Stell dich ein. Können wir dazu noch eine Erläuterung bekommen? Was ist das für ein Lied?
2: Ja, das ist eine Cowboys-Lied, welches ist meine Lieblingslied.

0: Das war's von uns im März 2025. Wir hören uns dann am 13. April 2025 zur gleichen Zeit auf den gleichen Wellen wieder. Dort gibt es Teil 2 zu Ari Leschnikow und den Comedian Harmonist sowie ein Auszug aus der Schallplatte von 01 bis 99. Dort hört ihr dann mal auf Kurzwelle Dampflokgeräusche. Mal sehen, wie das klingt. Ich soll übrigens noch ein großes Dankeschön ausrichten, und zwar von der Freundin, die die Ansage der Empfangsberichte für mich mit eingesprochen hat. Und wer schon länger dabei ist, dem ist die Stimme sogar bekannt. Ihr habt sie bereits 2022 mit fast dem gleichen Text schon einmal gehört.
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